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1: Oliver Heldens, Kreider und The Young Punks mit AEIOU.

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1: Es ist nicht echt. Hollies, ich habe meine Kontaktlinse verloren. Gerade in diesem Moment ist sie mir rausgefallen. Jetzt kann ich nur noch mit einem Auge schauen.

0: Das war Taylor Swift hier auf Absolut Hot. Wir haben 10 nach 6 und es geht weiter mit einem neuen Song von Jack Dean. Und bevor der rauskam, hat er ganz schön viele Versionen dafür gemacht. Wir hören mal kurz rein, was er im Interview erzählt hat.
1: It's been almost 2 years of trying to get the production right on this one. I think we have over 150 different project files of like how it could sound, and I feel like we finally nailed it. This one's been a long time coming, but I'm so proud of it.
0: Über 2 Jahre und 150 verschiedene Versionen zu dem Song hier. Und das ist die Final Version, die er produziert hat und für die er sich auch entschieden hat. Das ist Mercy.

Hotties, ich habe meine Kontaktlinse by the way wieder gefunden. Es geht jetzt hier auf Absolut Hot direkt weiter mit Bang. Ja, das war gerade Dua Lipa mit Dance the Night. Und der nächste Song ist von Neptunica. Der Song heißt What If. Von morgens bis abends spielen wir hier auf Absolut Hot nur geile Songs. Absolut Hot. Wir haben Viertel nach sechs.

0: Nein! Jana, das hast du doch nicht an deinem Ex erzählt, oder?
1: Nein, eben nicht.
0: Ach, ich dachte schon gerade. Junge.
1: Wir sprechen gerade drüber, was man seinem Partner weitererzählen darf. Wenn jetzt Freunde sich einem anvertrauen, wie weit darf man gehen und das halt ein bisschen weitererzählen? Ich sag ehrlich, ja, ich habe auch schon ein paar Sachen mal weitererzählt, weil ich manches einfach nicht für mich selber verarbeiten kann. Manchmal sind so krasse Sachen, da brauche ich noch meine Meinung von außen.
0: Checke.
1: Weißt du, und mein Ex-Freund war natürlich auch mein bester Freund, dann reden wir halt über sowas. Ja. Es gibt aber schon Grenzen. Also wenn jetzt eine Freundin zu mir kommt und mir so richtig intime, private Details zum Beispiel über ihr Sexleben erzählt, welche Struggles sie hat, da würde ich ja niemals zu meinem Freund gehen. Generell zu einem Mann und dann sagen, hey, schau mal, also die macht das und das und kommt so und so besser. Dann niemals, es gibt Grenzen.
0: Das Ding ist bei mir, Jana kennt mich ja, ihr kennt mich mittlerweile auch gut, ich habe eh keine Geheimnisse. Also das Schlimmste, was mir, das Peinlichste, was mir letzte Woche passiert ist, das werde ich auch beim nächsten Treffen mit deinem Boyfriend dir nochmal erzählen, vor dem. Und dann wird er mich verstört angucken und sie an und denken, was haben wir da für einen komischen Dude bei uns im Wohnzimmer sitzen.
1: Na gut, du hast ja keinen Filter.
0: Ich habe gar keinen Filter. Aber welche Filter habt ihr bei dem Partner eurer Bestie? Meldet euch gerne mal rein. 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

Wir haben kurz nach 6:30. Guten Morgen euch. Wir haben hier auf Absolut Hot jetzt Oliver Heldens mit am Start. Den kennt ihr von einem ganz viralen TikTok-Sound. Der hat nämlich Lady Hear Me Tonight von Modio gesampled. Und jetzt hat er einen neuen Song rausgehauen, der jetzt hier auf Absolut Hot läuft. A-E-I-O-U, ja? Der heißt wie die, also eine Vokalreihe. Warum? Habe ich auch noch nicht rausgefunden. Aber es klingt geil.

je. Ich hatte 10 Jahre Französisch und ich kann gefühlt gar nichts mehr, wirklich. Das ist mein persönliches Armutserzeugnis. Ich bin Malonei. Ich hoffe, absolut Hotten laufen jetzt Tuvalu und Stromae mit Des Fleurs. Das heißt Blumen. Das weiß ich noch. Die eine Sache. Und Bonjour kenne ich auch noch. Bonjour!

0: Good Morning, Hotties. Laudi aus Lüdingshausen hat mir gerade eben diese Sprachnachricht hier reingeschickt. Wir hören zusammen rein.
1: Also, wenn ich meiner Freundin irgendwas erzähle, hat sie es nicht ihrem Partner zu erzählen. Ist für mich eine Red Flag, weil ich vertraue ihr was an und will es mit ihr besprechen. Wenn sie mit ihrem Partner besprechen wollen würde, dann würde ich dem das erzählen. Ich kann es nicht leiden und ich finde es auch nicht gut.
0: Ich checke so sehr, Claudia. Es gibt für die Bettkumpel von unseren Besties einfach Grenzen. Die müssen nicht alles weiter erzählt bekommen. Ich habe auch ein, zwei Freunde, wo ich auch ehrlich sage, da bin ich vorsichtig, was ich erzähle. Zumindest von den wirklich private Sachen. So. Und vor allem was bei mir abgeht, so wenn ich mal irgendwie einen One-Night-Stand hatte oder sowas, das erzähle ich denen dann nicht unbedingt, weil die reden dann mit ihrem Boyfriend darüber und das finde ich dann ein bisschen unangenehm. Wegen den Boyfriends aber, nicht wegen meinen Freunden, sondern wegen der Boyfriends, weil ich mit denen auch nicht so gut klarkomme. Und checkt ihr, dann will ich mit denen auch nicht so intime Details einfach teilen. Also ich finde, das ist ein valid point von dir, Claudia, dass du sagst, ey, ich will nicht alles mit den Bettkumpels meiner Besties teilen, aber ich glaube, da gibt's auch viele, die jetzt sagen, ey, ich habe aber auch schon die ein, zwei Sachen meinem Freund von meiner besten Freundin erzählt und es war am Ende gar nicht so schlimm. Meldet euch mal gerne rein. Mit euch muss ich nämlich sprechen. Yeah.

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3: Album Pre-Listening. Hier hat Absolut Hot jetzt um kurz nach 7. Ich bin Manon hier am Mikro. Hi. Und wir hören jetzt in das unveröffentlichte Album von Alex Warren rein. Wild Child heißt das. Kommt erst Ende des Monats. Und das heißt Wild Child, weil das der Spitzname von seinem verstorbenen Papa war. Cute, oder? Und wir hören jetzt einen Song von dem Album, das jetzt erst Ende des Monats rauskommen wird. Das ist der Song Passenger, jetzt hier auf Absolut Hot. Wir spielen nur das Geilste und Neueste für euch.

Ich warne euch vorher, Triggerwarnung, der nächste Song macht süchtig und das liegt an den Grundbausteinen. Da ist Pop mit drin, das Verlangen kommt daher, den Song mitzusingen und diese elektronischen Beats, die sorgen für dieses, es fängt schon an, dieses automatische Booty-Shaken. Was kann Kaffee dagegen? For real. Dann lieber eine Portion Nika jetzt hier auf Absolut Hot. Das ist ihr neuer Song Drive. Ich bin Manon hier am Mikro. Wir stehen jeden Morgen zusammen auf.

absolut Radiochor. Da singen wir immer mal wieder so ein paar Songs. Ich muss das jetzt ausmachen, das ist ja unerträglich ohne unsere Gesichter. Ich sag euch, mit Video ist das das Lustigste, was ihr gesehen habt. Wenn ihr seht, wie wir uns anstrengen, diesen Ton zu treffen und dann verkacken, es ist wirklich wert, mal kurz bei uns auf Insta vorbeizuschauen. Wir heißen @absolutradio. Folgt da mal gerne rein und schaut euch an, wie ich mich da blamiert habe beim Bruno Mars singen. Das ist er jetzt mit All My Soul hier auf Absolut Hot. Wir haben 7:15.

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Rodrigo Konzerttickets für 22,50 Euro. Das ist fast billiger als ein Döner. Und das ist kein Scam, Hotties. Ihr hört absolut hot, jetzt um kurz nach 7:30. Ich bin Marlon High. Und zusammen mit Live Nation, so einem amerikanischen Unternehmen, bieten ein paar Künstler, unter anderem Olivia Rodrigo, Tickets an, bei denen sie selbst was dazusteuern, damit alle Fans, auch mit dem kleineren Freizeitbudget, zu ihren Konzerten kommen können. Finde ich eine coole Aktion. Und das ist jetzt ihr Song, Olivia Rodrigo mit Drop Dead.

Tiffany Harris war das mit Vertigo hier auf Absolut Hot. Wir haben 7:45 und das ist übrigens auch diejenige gewesen, die diesen Song hier für Tokyo Hotel geschrieben hat. Das hat Tiffany Harris geschrieben, auch aus Hamburg, auch eine deutsche Sängerin und Songwriterin. Und sie hat ein bisschen aus dem Nähkästchen geplaudert, wie sowas abläuft, mit so großen Stars Songs zu schreiben. Schaut mal bei uns auf YouTube vorbei, @absolutradio heißen wir da. Da findet ihr das Interview in voller Länge.

0: Ariana Grande hat jetzt endlich auch ein eigenes Statement dazu abgegeben, warum und was eigentlich da alles dahinter steckt, dass sie jetzt bald sich aus der Öffentlichkeit rausziehen möchte. Wir hören dann mal kurz zusammen rein hier auf Absolut Hot. Wir haben jetzt 10 vor 8.
1: Fans were worried that negativity was ruining things for me. But I just have to say, that could not be more the fuck opposite.
0: So, so stark. Sie hat gesagt, dass ihre Fans besorgt sind, das weiß sie, das bekommt sie mit, wegen dieser ganzen Negativity, diesen ganzen negativen News, die da gerade über sie verbreitet werden. Aber sie sollen sich keine Sorge machen, weil das trifft sie überhaupt nicht. Sie will einfach Pause von dieser Öffentlichkeit und von genau dieser Beobachtung in der Öffentlichkeit. Das ist Ariana Grande mit Hate That I Made You Love Me hier auf Absolut Hot.

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8: Mir ist heute Morgen einfach direkt mal schön die Kontaktlinse hier runtergefallen. Schön auf diesen Teppichboden bei uns hier im Absolut Hot Studio. Super eklig. Ich habe zum Glück mal eine Brille dabei gehabt. Ich habe die Kontaktlinse jetzt wieder rausgenommen, weil so kann ich nicht weiter moderieren hier und mit euch zusammen die Mucke abfeiern. Wir haben jetzt Ujel bei uns in der Playlist mit Moving to the Sun. Ist ein richtig geiler Sommersong, Hotties.

0: Nein! Jana, das hast du doch nicht an deinem Ex erzählt, oder?
1: Nein, eben nicht.
0: Ach, ich dachte schon gerade. Junge.
1: Wir sprechen gerade drüber, was man seinem Partner weitererzählen darf. Wenn jetzt Freunde sich einem anvertrauen, wie weit darf man gehen und das halt ein bisschen weitererzählen? Ich sag ehrlich, ja, ich habe auch schon ein paar Sachen mal weitererzählt, weil ich manches einfach nicht für mich selber verarbeiten kann. Manchmal sind so krasse Sachen, da brauche ich noch meine Meinung von außen.
0: Checke.
1: Weißt du, und mein Ex-Freund war natürlich auch mein bester Freund, dann reden wir halt über sowas. Ja. Es gibt aber schon Grenzen. Also wenn jetzt eine Freundin zu mir kommt und mir so richtig intime, private Details zum Beispiel über ihr Sexleben erzählt, welche Struggles sie hat, da würde ich ja niemals zu meinem Freund gehen. Generell zu einem Mann und dann sagen, hey, schau mal, also die macht das und das und kommt so und so besser. Dann niemals. Es gibt Grenzen.
0: Das Ding ist bei mir, Jana kennt mich ja, ihr kennt mich mittlerweile auch gut, ich habe eh keine Geheimnisse. Also das Schlimmste, was mir, das Peinlichste, was mir letzte Woche passiert ist, das werde ich auch beim nächsten Treffen mit deinem Boyfriend dir nochmal erzählen, vor dem. Und dann wird er mich verstört angucken und sie an und denken, was haben wir da für einen komischen Dude bei uns im Wohnzimmer sitzen.
1: Na gut, du hast ja keinen Filter.
0: Ich habe gar keinen Filter. Aber welche Filter habt ihr bei dem Partner eurer Bestie? Meldet euch gerne mal rein. 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

Ein geiler DJ nach dem anderen. Das war James Hype mit Migi Della, Rose und Ferrari. Und jetzt geht's weiter mit Robin Schulz und Babs. Der Song Better Times läuft jetzt hier auf Absolut Hot. Um 7:15.

Sonne. Heute Morgen in der Bahn habe ich so einen schönen Sonnenaufgang gehabt. Ich habe meine Sonnenbrille aufgesetzt, Hot-Playlist über unsere kostenlose Absolut-Radio-App angemacht, Noise-Canceling rein und gefühlt wie der Main-Character. Und genauso klingt der Song von Loy und David Prentice. Das ist Golden Summer, jetzt hier um kurz vor 8:30.

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0: Good morning, Hotties. Wir haben jetzt kurz nach 8:30 und ich habe eben die Sprachnachricht hier von Claudia aus Lüdingshausen bekommen. Wir hören zusammen rein.
1: Also, wenn ich meiner Freundin irgendwas erzähle, hat sie es nicht ihrem Partner zu erzählen. Ist für mich eine Red Flag, weil ich vertraue ihr was an und will es mit ihr besprechen. Wenn sie mit ihrem Partner besprechen wollen würde, dann würde ich dem das erzählen. Ich kann es nicht leiden und ich finde es auch nicht gut.
0: Ich checke so sehr, Claudia. Es gibt für die Bettkumpel von unseren Besties einfach Grenzen. Die müssen nicht alles weitererzählt bekommen. Ich habe auch ein, zwei Freunde, wo ich auch ehrlich sage, da bin ich vorsichtig, was ich erzähle. Zumindest von den wirklich private Sachen. So. Und vor allem was so, was bei mir abgeht. So, wenn ich mal irgendwie einen One-Night-Stand hatte oder sowas, das erzähle ich denen dann nicht unbedingt, weil die reden dann mit ihrem Boyfriend darüber und das finde ich dann ein bisschen unangenehm. Wegen den Boyfriends aber, nicht wegen meinen Freunden, sondern wegen der Boyfriends, weil ich mit denen auch nicht so gut klarkomme. Und checkt ihr, dann will ich mit denen auch nicht so intime Details einfach teilen. Also ich finde, das ist ein valid Point von dir, Claudia, dass du sagst, ey, ich will nicht alles mit den Bettkumpels meiner Besties teilen. Aber ich glaube, da gibt's auch viele, die jetzt sagen, ey, ich habe aber auch schon die ein, zwei Sachen meinem Freund von meiner besten Freundin erzählt und es war am Ende für gar nicht so schlimm. Meldet euch mal gerne rein. Mit euch muss ich nämlich sprechen. 0160 4800 700 ist die Nummer zu mir ins Absolut Hot Studio.

0: ich gerade gescrollt auf TikTok, wird mir das hier angezeigt von Katy Perrys Konzert.
1: So go out there and be a slut. Do your thing.
0: Go out there and be a slut. Macht, was immer ihr wollt. Ist doch scheißegal, was die anderen von euch sagen. Und wenn sie euch beleidigen und wenn sie sagen, ach, die Bitch da schon wieder. Ja, mein Gott, dann sind wir halt die Bitch, die eben das macht, worauf wir halt Lust haben. So, hä? Katy Perry macht's vor und wir machen's einfach nach. Das ist ihr Song, Watch It Burn, hier auf Absolut Hot. Wir haben 8:45.

0: Erfolgreich nur, um das jüngere Ich glücklich zu machen. Das ist das Motto von Khaled. Der läuft jetzt hier auf Absolut Hot mit Save My Love. Ist eine Collab mit Kygo und einem anderen Künstler, Griffin. Wir haben jetzt kurz vor neun und Khaled hat mal das hier im Interview erzählt. Er macht Musik, vor allem für sein jüngeres Ich, das sich nicht getraut hat, sich zu outen.
1: Like my own letter to self, to that young boy, telling him all the possibilities that he can actually be, if he just lets that fear go, lets that hurt. Go.
0: Er will seinem jüngeren Ich einfach zeigen und ganz vielen anderen, die sich nicht trauen, selbstbestimmt und offen seine Bedürfnisse und seine Vorlieben einfach zu leben, das will er den Leuten zeigen, das ist möglich und das könnt ihr machen. Mit seiner Musik, mit seiner Kunst, das finde ich eine ganz süße Message. Und wir hören jetzt seinen Song mit Kygo und Griffin zusammen. Das ist Khaled mit Save My Love. Hier auf Absolut Hot. Ich bin Marlon, euer Gay Bestie.

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1: Hotties, eure Meinung ist gefragt. 0160 4800 700 ist die Nummer direkt zu uns ins Absolut Hot Studio. Was erzählt ihr eurer Bestie, was sie nicht oder was er nicht der Mackerin oder dem Macker erzählen darf? Was muss unter euch bleiben? Habt ihr da strenge Regeln? Meldet euch gerne mal bei mir rein. 0160 4800 700.

DJ Ellie Oaks läuft jetzt hier auf Absolut Hot um 10 nach 9 und er hat dieses Jahr auf dem Tomorrowland aufgelegt. Das ist das Event, wo alle DJs mal auflegen wollen und er ist der erste DJ aus Österreich jemals, der beim Tomorrowland auflegen durfte. Das ist seine neue Single mit Lavinia. Reasons heißt die.

Kurzer Reminder, dass der brave Nico Santos aus der The Voice of Germany Jury auch so Songs hier schon geschrieben hat. Ich dachte, das war die geilste Folge von der letzten Staffel The Voice. Das ist jetzt Nico Santos bei uns in der Playlist mit ein bisschen braveren Text. Why Don't You Stay ist das auf Absolut Hot um 9:15.

Wenn ich das Leben einen Tag lang tauschen müsste mit jemandem und ich müsste die Person aus unserer Playlist hier auf Absolut Hot aussuchen, dann wäre es safe David Guetta, weil der kennt jede Baddie. Also wirklich, der hat mit allen schon Songs gemacht, mit Ray, mit Sarah Larsson, Rihanna nicht zu vergessen, Bebe Rexha. Und mein favorite one aus meiner Kindheit. Fucking Sia. Mit der hatte er mehrere Songs. Wirklich, alles Bretter. Und er hat sich jetzt direkt die nächste Baddie geschnappt. Mit Jennifer Lopez hat er einen Song gemacht. Save Me Tonight ist das hier jetzt auf Absolut Hot.

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Teddy Swims läuft jetzt hier auf Absolut Hot mit Mr. Know It All. Und das hat er jetzt auch als Piano-Version. Oh, yes. Und ich dachte schon, das Original trifft irgendwie jede Ader meines Körpers. Oh, ich liebe seine Stimme. Das ist Teddy Swims, jetzt bei uns in der Playlist hier auf Absolut Hot, um kurz nach 9:30. Wir spielen hier nur die geilsten Künstler und natürlich die neuesten und die geilsten Banger von denen. Das ist Mr. Know It All in voller Länge.

Cat's Eye war das mit Gabriella hier auf Absolut Hot. Wir haben 9:45. Ich bin's, Marlon. Hi. Ich stehe jeden Morgen mit euch zusammen auf und hab im Schlepptor ein paar geile Songs. Das zum Beispiel ist auch geil von Calvin Harris und Jesse. Satisfy.

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2: Oh yes, und morgen ist New Music Friday. Wir spielen ab 6 jeden Freitag die Songs, die nachts erst rausgekommen sind. Also wirklich, die sind dann erst ein paar Stunden alt. Und ja,

Klatsch. Wir hören jetzt seine aktuellste Single Falling Stars hier auf Absolut Hot. Das ist Riz DMC bei uns in der Playlist. Wir haben jetzt 10 vor 10 und morgen einschalten. Jeden Freitag spielen wir die ganz neuen Songs, die erst nachts rauskamen.

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5: Es ist Sommer, wenn die Playlist wieder noch voller ist mit DJs, als sie sowieso schon immer zugeknallt ist, weil die einfach geile Songs machen, mit denen man sich einfach gut bewegen kann. Jonas Ass hat mit Daddy DJ einen neuen Song rausgehauen, Flipside, der ist in der Warteschlange nach 4 Songs. Davor haben wir noch Offenbach mit am Start und was gibt's Geiles als spanische Musik und DJ-Mucke in einem, ne? Zusammen, vereint, das haben wir jetzt von DJ Gotcha hier auf Absolut Hot für euch am Start, das ist Mitch.

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Gleich läuft hier ein Song auf Absolut Hot, der geht wie dieser eine Kika-Song. A-E-I-O-U, nur halt auf cooler, also wirklich auf cooler. A-E-I-O-U wird der Song nämlich ausgesprochen, ist Englisch. Kommt von Oliver Heldens, haben wir gleich in der Warteschlange mit dabei nach 3 Songs, verpasst das nicht, wie das klingt. Davor haben wir jetzt noch Loy und David Prentice mit einem geilen Sommersong. Golden Summer ist das auf Absolut Hot. Wir haben

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0: Oliver Hayden's Kreider und The Young Punks mit AEIOU.

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1: Von morgens bis abends spielen wir hier auf Absolut Hot nur geile und neue Songs. Ich bin Marlon hier am Mikro. Hi, wir haben jetzt kurz nach 12 und wir hören jetzt natürlich nicht auf mittendrin, ne? Wir haben hier nochmal ordentlich nachgelegt. Ganz neu gleich von Gamper und Tadoni. What You Want ist in der Warteschlange. Nach 3 Songs. Das ist jetzt erstmal James Hype mit Serotonin. Für ein paar Glücksgefühle hier in der Mittagspause. Guten!

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2: Playlist im Radio. Bruno Mars, der verkauft gerade Tickets für ein Only Listening Konzert. Heißt, ihr geht dahin, es gibt keine Bühnenshow, ihr schaut einfach, ich weiß gar nicht, gegen eine Wand, gegen, weiß ich nicht, vielleicht ist da irgendwas aufgebaut, aber ihr werdet ihn auf jeden Fall nicht sehen. Er singt einfach nur live. Vielleicht kommt er noch auf die Bühne und setzt sich hin, aber dann könnt ihr auch direkt eine neue, also eine

das als richtige Show machen und nicht nur Only Listening. Also Only Listening ist für mich nur, ihr hört was. Und das kriegt ihr auch bei uns hier in der Absolut Hot Playlist. Das ist er nämlich jetzt. Bruno Mars mit On My Soul hier auf Absolut Hot. Wir haben kurz nach 1.

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Morgen ab 6 Uhr spielen wir wie jeden Freitag wieder die Songs, die nachts erst rauskommen werden heute. Also ihr müsst verstehen, das ist für uns ganz, ganz aufregend immer, weil wir wissen nicht, was wir morgen bequatschen in der Show, welche Songs wir mit dabei haben. Das wird alles erst morgen früh, ganz, ganz früh in der Nacht entschieden. Und dann spielen wir, beziehungsweise wir spielen die nicht nur für euch, wir hören damit euch teilweise zum allerersten Mal in diese ganzen Songs rein. Machen wir jeden Freitag so am New Music Friday hier auf Absolut Hot. Also verpasst das nicht und steht gerne mit uns zusammen auf. Morgen

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1: Und warum sind wir die hotteste Playlist im Radio? Wir haben wirklich den ganzen Tag nur die geilen neuen Songs mit am Start. Und vor allem in einer Range. Da ist alles mit dabei. Jack Dean zum Beispiel. Das ist ein Newcomer aus England. Wir hören gleich rein in seinen neuen Song Mercy. Davor haben wir ein paar Afrobeats am Start mit Wisty MC. Topic und Becky G mit ein bisschen Reggaeton sind auch mit dabei. Und Französisch können wir auch. Von Tuvalu und Stromae. Des Fleurs um kurz nach drei. Jana hier. Ich wünsche euch einen schönen Donnerstag.

0: Alle Perfektionisten in der Absolut Hot Community werden sich gleich sehr gesehen und verstanden fühlen. Jack Dean ist ein Newcomer bei uns in der Playlist. Wir hören rein in seinen Song Mercy und er hat dafür ungefähr 150 verschiedene Versionen gemacht, bevor er endlich mal zufrieden war. Ich fühl's.
1: It's been almost 2 years of trying to get the production right on this one. I think we have over 150 different project files of like how it could sound and I feel like we finally nailed it. This one's been a long time coming, but I'm so proud of it.
0: Also es hat ein bisschen gedauert, über 2 Jahre, bis er sich mal auf diese Version, die wir jetzt hören, auch festgelegt hat. Aber dafür, muss man ganz ehrlich sagen, hat sich das Warten auch gelohnt. Ich finde den Song ganz, ganz toll.

Absolut hot am Donnerstag. 3:15 ist es jetzt mit James Hype und Sarah Tonin. Das ist ein bisschen unsere Motivationsrede, unsere Glücksgefühle. Falls ihr gerade auch ein bisschen gestresst seid. Ich kann es sehr gut nachvollziehen. Ich habe gerade einen Blick in den Kalender geworfen, bin erstmal bis Ende September kein einziges Wochenende mehr frei. Ja, stresst ein bisschen. Absolut hot. Es ist halt Sommer, ne? Vielleicht fühlt es jemand von euch. Ich will das Maximum rausholen aus jedem schönen Tag. Und dann stehst du da und hast keinen Tag mehr frei. Immer

0: Absolut Hot läuft bei euch. Schönen Donnerstag. Würdet ihr eine Freundschaft beenden, wenn ihr jetzt einer guten Freundin von euch ein Geheimnis anvertraut? Vielleicht sogar so ein sehr intimes Geheimnis, vielleicht irgendwelche sexuellen Probleme, die ihr habt. Und die erzählt's ihrem Typen, ihrem Freund zu Hause. Ist es eine Red Flag? Weil Claudia aus Lüdingshausen hatte da heute Morgen im Gespräch mit Marlon eine sehr klare Meinung dazu.
1: Wenn ich meiner Freundin irgendwas erzähle, hat sie es nicht ihrem Partner zu erzählen. Ist für mich eine Red Flag, weil ich vertraue ihr was an und will es mit ihr besprechen. Wenn sie mit ihrem Partner besprechen wollen würde, dann würde ich dem das erzählen. Ich kann es nicht leiden und ich finde es auch nicht gut.
2: Ich checke so sehr, Claudia. Es gibt für die Bettkumpel von unseren Besties einfach Grenzen.
0: Also Claudia aus Lüdingshausen sagt, nee, es ist eine absolute Red Flag. Wenn Freunde einem was erzählen, dann hat man gefälligst seinen Mund zu halten und erzählt es auf jeden Fall nicht seinem Freund zu Hause weiter. Wie seht ihr das? Weil ich kann mir nicht vorstellen, dass jeder wirklich immer alles für sich behalten kann. Habe ich doch selber auch schon Sachen weitererzählt. Na klar.
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Moss Kenner läuft jetzt hier bei Absolut Hot und er hat neue Musik am Start. Die hängt schon in der Warteschleife. Kommt heute in der Nacht raus. Bisher kennen wir einen ganz, ganz, ganz, ganz kurzen Ausschnitt. Wir hören mal kurz rein. Mehr hat er uns nicht gegönnt. Diesen Schnipsel hat er auf Instagram gepostet. Wir wissen nur, der Song heißt Worshipping the Sun.

0: Sun und er kommt morgen raus. Und natürlich hören wir da rein, weil was ist morgen?
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Und jetzt hat er einen neuen Song am Start. A-E-I-O-U heißt der. Also da können wir jetzt nicht nur mittanzen, sondern gleichzeitig auch die Vokale üben. Liebe ich. Das ist Oliver Heldens hier bei Absolut Hot. Um 3:45.

Ed Sheeran, einfach krassester Typ. Das war gerade hier bei Absolut Hot mit Justin Bieber zusammen und I Don't Care. Und er ist gerade mal wieder Stammgast in den weltweiten Charts. Diesmal aber auch mit zwei Songs, in denen er nicht zu hören ist. Und die wenigsten wissen, dass er die auch mitgeschrieben und mitproduziert hat. Zum Beispiel der hier. Der neue Song von Cat's Eye, Animal. Und beim offiziellen WM-Song hat er natürlich auch noch mitgearbeitet. Ja, ich glaube, wir vergessen alle öfter mal, was für ein Viech Ed Sheeran auch als Songwriter ist. Er ist überall. Yes.

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6: Fun Fact zu DJ Gocha, der jetzt bei uns in der Playlist läuft. Wir waren alle wirklich überzeugt hier im Absolut Radio Team, dass das eine Frau ist. Gut, zu unserer Verteidigung kann man auch sagen, Gocha, ne, kein Plan, könnte ja auch eine Frau sein. Er hat aber auch bei allen seinen Songs, die er so hochlädt auf YouTube, auf Social Media, immer so KI-Frauen als Titelbild. Und auf den ersten Blick denkt man sich halt, boah, DJ Gocha ist schon eine richtige Chaya. Wenn man dann halt sieht, das ist immer eine leicht andere Frau, checkt man schon irgendwie, okay, er hat das nur als Titelbild genommen. Aber wir wissen, er ist ein Typ aus Rumänien, DJ schon seit mehreren Jahren und der Rest ist irgendwie mysteriös. Ja, der Trend berufliches und privates sehr streng, scheinbar. Wir hören ihn jetzt hier mit Michiko. Es ist kurz nach 4 bei Absolut Hot.

0: Wie viel davon, was einem Freunde erzählen, darf man an seinen Partner, seine Partnerin weitererzählen? Ich schwör's euch, das ist für mich eins der größten Dilemma in Freundschaften. Hier ist Absolut Hot, ich bin Jana, hi. Meldet euch gerne mal rein bei uns ins Studio. 0160 4800 700 ist die Hotline. Damit kommt ihr direkt bei uns raus. Weil ich find's einfach schwierig. Kommt's vielleicht sogar aufs Thema an? Es ist mir schon klar, dass manche es nicht feiern würden, wenn sie mir von ihren Erektionsproblemen erzählen und ich gehe nach Hause und erzähle, ey, weißt du, was der Tim erzählt hat? Der kriegt keinen Hoch. Checke, dass man dann vielleicht sagt, das ist mir wirklich zu intim, ich habe es dir im Vertrauen erzählt. Aber bei anderen Dingen, muss ich das wirklich von meinem Partner verheimlichen?
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Gibt es eigentlich irgendwas, was Bruno Mars nicht kann? Dass er ein krasser Sänger ist, wissen wir alle. Songwriter ist er natürlich auch. Und Features. Digga, ich habe mich da gerade ein bisschen durchgehört. Der kann wirklich alles. Bad, juicy and Und vor allem aus jedem Genre. Also hier so ein bisschen fotziger Rap, um es mal auf gut Deutsch zu sagen. Kann er, K-Pop kann er auch. Und natürlich auch Balladen. Ganz neu hat er am Freitag ein Feature mit Karol G rausgebracht.

ist er halt auch, ne, als Künstler. Ich kann aus eigener Erfahrung sprechen. Ich war ja bei ihm auf einem Konzert. Man heult in der einen Minute und in der nächsten Sekunde ist man irgendwie am Updancen. Und das machen wir jetzt auch zusammen. Bruno Mars ist bei uns in der Playlist mit einem Song von seinem aktuellen Album, mit On My Soul. Ich wünsche euch einen wunderschönen Donnerstag. Es ist jetzt 4:15 Uhr. Ich bin Jana. Hier ist absolut

absolut hot am Donnerstag um kurz vor 16:30. Und ich kann euch jetzt schon mal sagen, wie das Coachella-Festival nächstes Jahr klingen wird. Die Headliner wurden jetzt geleakt. Oder man munkelt zumindest, dass Miley Cyrus auf jeden Fall da sein soll. SZA. Sind auf jeden Fall schon mal zwei Banger. Ich wäre wahrscheinlich aber an seiner Stage. Er soll auch da sein. Tame Impala, den hören wir jetzt mit Dracula. Schön, dass ihr am Start seid.

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0: hören jetzt den ganz neuen Song von Gamper und Dadoni in der Playlist What You Want. Und die Stimme, die da singt, ist ja obviously eine Frau, aber auch in den anderen Songs von Gamper und Dadoni singen nie die beiden selbst. Die producen das Ganze, also die sind die DJs im Hintergrund, aber singen ist raus bei den beiden und das hat auch einen Grund.
1: Coldplay, Viva La Vida. Ich habe Gesang und Klavier studiert und in meiner Gesangsausbildung, in dem Abschlusskonzert, konnte ich diesen Song live performen und das hat mich irgendwie geprägt, weil da habe ich dann doch gemerkt, das wird nichts mit dem Singen.
0: Leider gibt es davon keine Aufnahmen, keine Beweise, sonst würden wir da natürlich zusammen reinhören jetzt. Aber producen können die beiden ja und das reicht ja auch, oder? Das sind Gamper und Dadoni.
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Kennt ihr das, wenn ihr irgendeinen richtig geilen Song auf Social Media findet, den gerade jeder in der Story hat oder in Reels, in TikToks? Und wenn ihr dann in voller Länge reinhört, ist es irgendwie ein bisschen enttäuschend, weil halt wirklich nur diese eine Stelle, die jeder immer benutzt für die Videos, geil war. So ist es auf jeden Fall nicht bei diesem Song hier. Der geht gerade auch übelst ab auf Social Media, aber das ist von vorne bis hinten ein Banger. Da gibt es nicht nur eine geile Stelle, das ist alles geil. Von Another und 54 Ultra kommt der, Talk to You. Da hören wir jetzt rein.

0: Wie viel davon, was einem Freunde erzählen und anvertrauen, darf man seinem Partner oder seiner Partnerin weitererzählen? 0160 4800 700 ist die Nummer zu uns ins Absolut Hot Studio. Und Hörer Nico aus Bremen hat sich reingemeldet.
1: Das ist ein richtig schwieriges Thema, weil eigentlich teilt man ja mit der Partnerin alles. Und bei mir war es so, dass meine Freunde auch gesagt haben, ich gehe schon davon aus, dass deine Freundin alles weiß. Aber ich glaube, so ganz intime Sachen, so irgendwie Probleme beim Sex oder so, das würde ich jetzt nicht unbedingt weitererzählen. Aber ansonsten, ja, wie gesagt, kommt es drauf an, was es halt für Probleme sind. Das meiste, finde ich, aber ist kein Stress, wenn man das weitererzählt.
0: Ich hoffe jetzt mal, es hören keine Freunde zu von mir. Wenn ja, Grüße gehen raus an euch. Aber ich habe natürlich auch schon Sachen weitererzählt. Ich sag's euch ganz ehrlich, ich finde, mein Freund ist auch irgendwo dafür da, dass ich mit dem gewisse Dinge besprechen kann, weil mich manche Dinge so arg belasten, ich wüsste gar nicht, wie ich alleine damit umgehen soll. Und dann sag ich, gebe ich im Endeffekt auch bessere Ratschläge an meine Freunde wiederum raus. Wie seht ihr das? Wie viel darf man seinem Partner erzählen, was Freunde einem anvertraut haben?

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0: Kurz nach fünf, wir hören jetzt einen neuen Collab von Loy und David Puentes, Golden Summer. Und der hat auch mal wieder eine richtig tolle Message, hat Loy im Interview verraten.
1: Bei Golden Summer geht es um einen wunderschönen Moment, den man einfach festhalten möchte. Ich glaube, jeder hat da einen anderen Moment. Es kann alles sein. Für mich ist es auf der Bühne stehen und Festivals spielen und mit meinem Team sein.
0: Und da hören wir jetzt rein. Das ist Golden Summer.
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0: Das war's Samba hier bei Absolut Hot. Es ist jetzt kurz nach 5. Jetzt hören wir rein in den neuen Song von der Girlgroup Cat's Eye, Animal. Und es ist sehr funny, dass die jetzt hintereinander laufen in unserer Playlist. Die hatten nämlich neulich auch eine sehr witzige Begegnung.
1: I'm so overwhelmed that I haven't eaten all day.
2: Why? Wait, you want like chocolate or something?
1: You have chocolate?
2: No way.
1: Thank you so much.
0: Das war Backstage bei einem Festival und Somba meinte, er hat den ganzen Tag nichts gegessen, ist komplett unterzuckert, überfordert mit der Gesamtsituation. Und dann kamen die Girls und waren so, ey, wir haben Schokolade, hast du Bock? Und er so, hey, ja klar, oh mein Gott, wie süß. Ich lieb's. Also, wenn daraus jetzt nicht ein Collab entsteht und eine gemeinsame Studio-Session, bin ich

Skandal bei Absolut Hot. Schön, dass ihr am Start seid, Jana hier. Shakira hat ja den Sommerhit des Jahres rausgebracht. Im wahrsten Sinne. Der wurde jetzt auch zum offiziellen Sommerhit 2026 gekürt. Dai Dai ist auch in der Warteschlange. Hören wir rein in 5 Minuten hier bei Absolut Hot. Und da verrate ich euch auch, warum dieser Song eigentlich niemals hätte Sommerhit werden dürfen. Obwohl ich sage, das war auf jeden Fall die richtige Wahl. Ich meine, war ja auch offizieller WM-Song. Aber es hat ein paar Regeln gebrochen, dass dieser Song Sommerhit 2026 geworden ist.

Wir hören jetzt den offiziellen Sommerhit des Jahres 2026 hier bei Absolut Hot. Wobei es sich fast illegal anfühlt, das zu sagen. Ich habe nämlich ein bisschen Recherche betrieben. Ich bin Jana, hi. Und es ging vielleicht nicht ganz mit rechten Dingen zu. Ich habe mich nämlich mal informiert, welche Bedingungen so ein Song überhaupt erfüllen muss, um zum Sommerhit gewählt zu werden. Es gibt ein paar Punkte. Er muss eine eingängige Melodie haben. Das hat er auf jeden Fall. Er muss zum Tanzen animieren. Passt auch. Er muss Urlaubsstimmung verbreiten, möglichst mal Platz 1 der Charts gewesen sein. Das stimmt auch alles. Und er darf durch kein, ich betone, durch kein Großevent bekannt geworden sein. Nun ist es aber so, dass der offizielle Sommerhit des Jahres von Shakira kommt. Mit Burner Boy zusammen. Und wofür geschrieben wurde? Richtig, für die Fußball-WM. Vielleicht zählt es auch einfach nicht als Großereignis, ne? War ja nur nebenbei, haben ja manche Leute auch verpasst. Viele hassen ja Fußball. Ist ja auch Auslegungssache, was ein Großevent ist. Nee, Spaß. Im Endeffekt, ich sag komplett zu Recht Sommerhit. Ob der jetzt durch ein Großereignis bekannt geworden ist und das eigentlich nicht erlaubt ist, weil es so in den Regeln steht, scheißegal. Wenn nicht dieser Song, welcher sonst? Das sind Shakira und Burna Boy, der offizielle Sommerhit 2026 mit Die Die hier bei Absolut.

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0: Absolut Hot läuft bei euch. Schönen Donnerstag. Würdet ihr eine Freundschaft beenden, wenn ihr jetzt einer guten Freundin von euch ein Geheimnis anvertraut? Vielleicht sogar so ein sehr intimes Geheimnis, vielleicht irgendwelche sexuellen Probleme, die ihr habt. Und die erzählt ihrem Typen, ihrem Freund zu Hause. Ist es eine Red Flag? Weil Claudia aus Lüdingshausen hatte da heute Morgen im Gespräch mit Marlon eine sehr klare Meinung dazu.
1: Wenn ich meiner Freundin irgendwas erzähle, hat sie es nicht ihrem Partner zu erzählen. Ist für mich eine Red Flag, weil ich vertraue ihr was an und will es mit ihr besprechen. Wenn sie mit ihrem Partner besprechen wollen würde, dann würde ich dem das erzählen. Ich kann es nicht leiden und ich finde es auch nicht gut.
2: Ich checke so sehr, Claudia. Es gibt für die Bettkumpel von unseren Besties einfach Grenzen.
0: Also Claudia aus Lüdingshausen sagt, nee, es ist eine absolute Red Flag. Wenn Freunde einem was erzählen, dann hat man gefälligst seinen Mund zu halten und erzählt es auf jeden Fall nicht seinem Freund zu Hause weiter. Wie seht ihr das? Weil ich kann mir nicht vorstellen, dass jeder wirklich immer alles für sich behalten kann. Habe ich doch selber auch schon Sachen weitererzählt. Na klar.
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0: Wenn ihr heute mal einen Lacher braucht, so zwischendurch auf den Donnerstagnachmittag, dann reicht's eigentlich einfach mal Katy Perry zu googeln. Die Frau macht so viel random Shit, wirklich, also jetzt alleine auf Tour gerade macht sie Crowdsurfing bei ihren Konzerten. Aber jetzt nicht einfach normal, dass sie sich in die Menge stürzt, ist ja auch schon crazy genug, sondern sie macht das in einer riesengroßen, aufblasbaren Plastikflasche.
1: Because I get up close and personal with people. And tonight I went kind of far and I was a little worried I was not gonna come back.
0: Ja, ich meine, sie sagt, damit ist man viel näher dran an den Fans. Ich check's ja auch irgendwo. Nur blöd ist, hat sie auch erzählt, wenn man nicht mehr zur Bühne zurückgebracht wird. Ist halt auch wirklich so passiert bei einem Konzert. Da wurde diese Flasche immer weiter irgendwie in die Menge reingepusht. Und sie war dann irgendwann so, hallo, hi, ich würde gern wieder zur Bühne und da performen. Und es hat dann erstmal ewig gedauert, bis sie irgendwann wieder zurückgebracht wurde. Irgendwann hat es dann funktioniert. Aber ja, ist saulustig. Vielleicht findet ihr da was dazu auf Social Media. Wir hören sie jetzt hier bei Absolut Hot mit Watch It Burn. Das ist Katy Perry.

0: 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Wobei, da ist es keine EP, da ist es ein ganzes Album. Aber wir hören auf jeden Fall rein in die neue Musik, die heute Nacht erst rauskommt. Morgen früh ab 6 hier bei Absolut Hot.
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0: Und das sind Gentleman und Michael Patrick Kelly mit Wildfire.

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1: Jana hier, hi. Ich wünsche euch einen wunderschönen Donnerstag, einen wunderschönen Feierabend, falls ihr schon, ja, frei habt oder gerade auf dem Weg nach Hause seid. By the way, könnt ihr uns auch immer überall hin mitnehmen, ne? Wollte ich nur mal gesagt haben. Also es muss hier keiner aus dem Auto aussteigen oder die Arbeit verlassen mit DAB Radio und sich dann denken, scheiße, jetzt kann ich kein Absolut Hot mehr hören. 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Sonst hättet ihr den Song hier zum Beispiel verpasst. Wie schade wär's. James Hype mit Serotonin.

Der Preis für die beste Party des Jahres geht immer noch an You Not Us. Ihr habt sie gerade gehört hier bei Absolut Hot mit Diamonds. Und die haben einfach, kurzer Throwback, vor ein paar Wochen in einer Therme in Bayern aufgelegt. Das müsst ihr euch mal vorstellen. Ihr chillt da so im Wasser, mit einer Gesichtsmaske drauf, schlürft euer Getränk, denkt euch nichts. Es ist alles mega super duper entspannt. Und auf einmal schallern euch die Ohren weg. Es war, glaube ich, wie so eine riesengroße Schaumparty.

0: einfach Wassergymnastik, aber next level. Lieb ich. Jona und Ass haben einfach in einer Therme aufgelegt. Wäre ich gern dabei gewesen.
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0: Sarah Larsen hier bei Absolut Hot um 6:15. Das werden ein paar von euch aus der Absolut Hot Community bald live hören. Auf dem Superblum Festival in München. Da haben wir euch hingeschickt auf unsere Nacken Anfang des Jahres. Und Hörerin Julie aus Berlin ist ready. She was born ready.
1: Ich werde mich vielleicht so ein bisschen Sarah Larsen anpassen. Die hat ganz oft Konzerten diese Lederjacke. So eine habe ich auch. Und dann irgendwie so ein kurzes, bauchfreies Shirt. Leo Muster hat sie auch immer voll gerne. Oder diese so Plüsch so doll, diese Federn, Puscheln.
0: Wir werden auf jeden Fall am Start sein. Und wir werden dein Outfit in real life anschauen, Julie. Falls ihr Bock habt, da einen kleinen Behind-the-Scenes-Einblick nicht zu verpassen. Oder ein Sarah Larsen Interview. Dann schaut gerne mal bei uns auf Social Media vorbei und folgt uns schon mal rein. Absolut Radio heißen wir.

Ich hab's schon mal gesagt and I'll say it again hier bei Absolut Hot. Alex Warren ist das perfekte Beispiel, wieso der Social Media und Internet und Gen Z Hate komplett unberechtigt ist. Hey, das hat auch alles seine guten Seiten. Ohne Social Media wäre Alex Warren jetzt niemals bei uns in der Playlist. Und er wäre wahrscheinlich immer noch obdachlos. Das war er nämlich als Teenager, bis er angefangen hat, Influencer zu werden und da, zum Glück, oh mein Gott, seine Songs gepostet hat. Und deswegen können wir jetzt solche Banger regelmäßig hören. Fever Dream von Alex Warren haben wir hier in der Playlist bei Absolut Hot. Es ist jetzt kurz vor 7:30. Ich wünsche euch einen schönen Donnerstag.

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Leonie und Callum Scott hier bei Absolut Hot und wir machen weiter mit den geilen Collabs. Lavinia und Ellie Oaks sind neu dabei. Ihr checkt nicht. Mir geht einer ab, wenn ich diesen beiden Namen nebeneinander lese, weil die haben so viele geile Songs zusammen.

Wie viel davon, was Freunde einem erzählen, darf man seinem Freund, seiner Freundin dann zu Hause weitererzählen? Eine Antwort aus der Absolut Hot Community auf diese Frage hat euch und uns auch ein bisschen heute schockiert. Wir hören gleich nochmal rein, in 5 Minuten. Absolut Hot läuft bei euch. Es ist jetzt 7:15.

0: Wie viel davon, was einem Freunde erzählen und anvertrauen, darf man seinem Partner oder seiner Partnerin weitererzählen? 0160 4800 700 ist die Nummer zu uns ins Absolut Hot Studio. Und Hörer Nico aus Bremen hat sich reingemeldet.
1: Das ist ein richtig schwieriges Thema, weil eigentlich teilt man ja mit der Partnerin alles. Und bei mir war es so, dass meine Freunde auch gesagt haben, ich gehe schon davon aus, dass deine Freundin alles weiß. Aber ich glaube, so ganz intime Sachen, so irgendwie Probleme beim Sex oder so, das würde ich jetzt nicht unbedingt weitererzählen. Aber ansonsten, ja, wie gesagt, kommt es drauf an, was es halt für Probleme sind. Das meiste, finde ich, aber ist kein Stress, wenn man das weitererzählt.
0: Ich hoffe jetzt mal, es hören keine Freunde zu von mir. Wenn ja, Grüße gehen raus an euch. Aber ich habe natürlich auch schon Sachen weitererzählt. Ich sag's euch ganz ehrlich, ich finde, mein Freund ist auch irgendwo dafür da, dass ich mit dem gewisse Dinge besprechen kann, weil mich manche Dinge so arg belasten, ich wüsste gar nicht, wie ich alleine damit umgehen soll. Und dann sag ich, gebe ich im Endeffekt auch bessere Ratschläge an meine Freunde wiederum raus. Wie seht ihr das? Wie viel darf man seinem Partner erzählen, was Freunde einem anvertraut haben?

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Oliver Heldens, Kreider und The Young Punks mit AEIOU.

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0: Paranoia. Gaila.
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0: Oliver Hayden's Kreider und The Young Punks mit AEIOU.

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